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1: Das kann doch einen Raucher nicht erschüttern. 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

0: Haller.
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2: Richtig!
1: Das kennen sie nicht, und so gerade im Autoradio gespielt vorhin.
2: Wir werden mich davon kennenlernen.
1: Sie voll lange Geld.

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2: Mit Helene Feichtenhofer. Um die Paketflut aus Drittländern wie China nach Europa einzudämmen, kommt ab November eine neue Bearbeitungsgebühr. Sie wird 2 Euro betragen, zeigt heute ein Dokument der Europäischen Kommission. Für die Zahlung sollen die Online-Plattformen wie Shein oder Temu zuständig sein und nicht der Kunde in Europa. Letztes Jahr haben die europäischen Zollämter rund 6 Millionen Pakete von Online-Händlern abgefertigt. 90% davon sind aus China gekommen. Es gibt derzeit einen Run auf den Zivildienst. Heuer haben sich bislang schon 903 junge Männer mehr für den Zivildienst gemeldet als letztes Jahr um diese Zeit. Ein Grund könnte die Reform von Zivil- und Wehrdienst sein, die die Regierung vorhat. Der Wehrdienst soll um 3 Monate auf insgesamt 9 verlängert werden. Der Zivildienst soll vorerst bei 9 Monaten bleiben. Gibt's aber zu wenig Grundwehrdiener, soll er um 2 Monate verlängert werden. René Schimanek, der frühere Büroleiter von FPÖ-Nationalratspräsident Rosenkranz, ist in Krems wegen unbefugten Besitzes von Sprengmitteln und Kriegsmaterial verurteilt worden. Zu 5 Monaten bedingt und einer Geldstrafe von 7.200 Euro. Das Urteil gilt bereits. Österreichs Pensionisten sind oft Couch-Potatoes, heißt, sie bewegen sich zu wenig. Nur rund ein Drittel ist ausreichend körperlich aktiv, um fit zu bleiben und Krankheiten vorzubeugen, zeigt eine Studie der MedUni Wien. Dabei wären mehr als 40% der Herzinfarkte durch ausreichend viel Bewegung zu verhindern, so die Wissenschaftler. Die internationale Empfehlung für ausreichende körperliche Aktivität liegt bei mindestens 150 Minuten pro Woche.
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1: Mit Helene Feichtenhofer. Um die Paketflut aus Drittländern wie China nach Europa einzudämmen, kommt ab November eine neue Bearbeitungsgebühr. Sie wird 2 Euro betragen, zeigt heute ein Dokument der Europäischen Kommission. Für die Zahlung sollen die Online-Plattformen wie Shein oder Temu zuständig sein und nicht der Kunde in Europa. Letztes Jahr haben die europäischen Zollämter rund 6 Millionen Pakete von Online-Händlern abgefertigt. 90% davon sind aus China gekommen. Es gibt derzeit einen Run auf den Zivildienst. Heuer haben sich bislang schon 903 junge Männer mehr für den Zivildienst gemeldet als letztes Jahr um diese Zeit. Ein Grund könnte die Reform von Zivil- und Wehrdienst sein, die Regierung vorhat. Der Wehrdienst soll um 3 Monate auf insgesamt 9 verlängert werden. Der Zivildienst soll vorerst bei 9 Monaten bleiben. Gibt es aber zu wenig Grundwehrdiener, soll er um 2 Monate verlängert werden. René Szymanek, der frühere Büroleiter von FPÖ-Nationalratspräsident Rosenkranz, ist in Krems wegen unbefugten Besitzes von Sprengmitteln und Kriegsmaterial verurteilt worden. Zu 5 Monaten bedingt und einer Geldstrafe von 7.200 Euro. Das Urteil gilt bereits. Österreichs Pensionisten sind oft Couch-Potatoes, heißt, sie bewegen sich zu wenig. Nur rund ein Drittel ist ausreichend körperlich aktiv, um fit zu bleiben und Krankheiten vorzubeugen, zeigt eine Studie der MedUni Wien. Dabei wären mehr als 40% der Herzinfarkte durch ausreichend viel Bewegung zu verhindern, so die Wissenschaftler. Die internationale Empfehlung für ausreichende körperliche Aktivität liegt bei mindestens 150 Minuten pro Woche.
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2: Heute ist es den ganzen Tag sonnig. Meist zeigt sich der Himmel wolkenlos. Nach einem frischen Start steigen die Temperaturen auf bis zu 22 Grad. Es weht eine leichte Brise aus Südost. Aktuell messen wir in Wien 10 Grad. Das waren die neuesten Wetterinformationen.
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2: Es ist kurz nach 6 Uhr und auf den Straßen herrscht aktuell freie Fahrt ohne wesentliche Zeitverluste. Kommen Sie gut an Ihr Ziel.
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1: Mit Helene Feichtenhofer. Um die Paketflut aus Drittländern wie China nach Europa einzudämmen, kommt ab November eine neue Bearbeitungsgebühr. Sie wird 2 Euro betragen, zeigt heute ein Dokument der Europäischen Kommission. Für die Zahlung sollen die Online-Plattformen wie Shein oder Temu zuständig sein und nicht der Kunde in Europa. Letztes Jahr haben die europäischen Zollämter rund 6 Millionen Pakete von Online-Händlern abgefertigt. 90% davon sind aus China gekommen. Es gibt derzeit einen Run auf den Zivildienst. Heuer haben sich bislang schon 903 junge Männer mehr für den Zivildienst gemeldet als letztes Jahr um diese Zeit. Ein Grund könnte die Reform von Zivil- und Wehrdienst sein, die die Regierung vorhat. Der Wehrdienst soll um 3 Monate auf insgesamt 9 verlängert werden. Der Zivildienst soll vorerst bei 9 Monaten bleiben. Gibt es aber zu wenig Grundwehrdiener, soll er um 2 Monate verlängert werden. René Schimanek, der frühere Büroleiter von FPÖ-Nationalratspräsident Rosenkranz, ist in Krems wegen unbefugten Besitzes von Sprengmitteln und Kriegsmaterial verurteilt worden. Zu 5 Monaten bedingt und einer Geldstrafe von 7.200 Euro. Das Urteil gilt bereits. Österreichs Pensionisten sind oft Couch-Potatoes, heißt, sie bewegen sich zu wenig. Nur rund ein Drittel ist ausreichend körperlich aktiv, um fit zu bleiben und Krankheiten vorzubeugen, zeigt eine Studie der MedUni Wien. Dabei wären mehr als 40% der Herzinfarkte durch ausreichend viel Bewegung zu verhindern, so die Wissenschaftler. Die internationale Empfehlung für ausreichende körperliche Aktivität liegt bei mindestens 150 Minuten pro Woche.
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2: Heute ist es den ganzen Tag sonnig. Meist zeigt sich der Himmel wolkenlos. Nach einem frischen Start steigen die Temperaturen auf bis zu 22 Grad. Es weht eine leichte Brise aus Südost. Aktuell messen wir in Wien 9 Grad. Das war unser Wetterüberblick.
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2: Es ist kurz nach 7 Uhr und derzeit gibt es keine längeren Staus oder Verkehrsbehinderungen. Wir wünschen eine gute Fahrt.
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1: Mit Conny Diebald, guten Morgen. Der vergangene Sommer war viel zu trocken und mit dem Klimawandel müssen wir uns auf weitere Trockenperioden einstellen. Deshalb ist den Menschen in Österreich besonders wichtig, dass die Versorgung mit Trinkwasser sichergestellt ist. Diese muss oberste Priorität haben, sagen 8 von 10 Menschen in einer Market Mind Umfrage. Damit das auch gelingt, braucht es nicht nur ein entsprechendes Gesetz dazu, sondern auch mehr Geld, sagt der Vizepräsident der Vereinigung für das Gas- und Wasserfach, Nikolaus Sauer.
2: Da fordern wir eine Aufstockung der Fördermittel im Siedlungswasserbereich auf 150 Millionen, derzeit sind es 100 Millionen. Und wir fordern auch, dass der Klimawandel wirklich auch mit den Investitionen begegnet werden kann, auch einen eigenen Topf für Klimawandelanpassungen.
1: Auch das angekündigte Wasserentnahmeregister muss die Regierung rasch umsetzen, sagt Sauer, damit man genau sieht, welche Firmen wie viel Wasser brauchen und wo eventuell eingespart werden kann. Verhütung ist immer noch zum Großteil Frauensache. Darauf macht heute Frauenministerin Eva-Maria Holzleitner anlässlich des Weltverhütungstages aufmerksam. Die Hälfte der Frauen in Österreich bezahlen die Verhütungsmittel selbst. Bei einem Viertel zahlen die Partner mit. Würden die Kosten dafür übernommen werden, würden fast 4 von 10 Frauen anders und regelmäßiger verhüten, als sie es jetzt tun. Russland bereitet sich nicht auf einen Kampf mit Europa vor. Das hat der russische Präsident Putin gestern Abend bei einem Auftritt in St. Petersburg versichert. Viele in Europa befürchten ja, dass Putin auch europäische Länder im Visier haben könnte, vor allem NATO-Staaten, weil Russland im Ukraine-Krieg nicht weiterkommt und deshalb weiter eskalieren könnte, aber auch weil Europa die Ukraine im Kampf gegen den russischen Angriffskrieg unterstützt. TikTok hat einen für Montag geplanten Prozess in den USA abwenden können, mit einem Vergleich, mit dem sich die Videoplattform dazu verpflichtet, die Nutzungszeit für junge User auf 2 Stunden täglich zu begrenzen. Außerdem muss TikTok mindestens 100 Millionen Dollar zahlen. Der Bundesstaat Alabama hatte die Videoplattform geklagt, weil sie junge Nutzer zu wenig schützen und ihnen Videos über Suizide, Essstörungen, Alkohol und Sex anzeigen würde.
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3: Heute ist es den ganzen Tag sonnig und meist wolkenlos. Nach einem frischen Start steigen die Temperaturen auf bis zu 22 Grad. Es weht eine leichte Brise aus Südost. Aktuell messen wir in Wien 11 Grad. Das war unser Blick auf das Wetter.
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3: Es ist kurz nach 8 Uhr und aktuell melden wir keine lang andauernden Verkehrsbehinderungen oder Staus. Wir wünschen eine gute Fahrt.
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1: Mit Hannes Harp. Der überraschende Vorstoß von Medienmanager Gerhard Zeiler, neuer SPÖ-Chef zu werden, das macht die Führungsdebatte bei den Sozialdemokraten neu auf. Alle Augen richten sich nun auf den Bundesvorstand. Der könnte einen außerordentlichen Parteitag einberufen. SPÖ-Chef Babler ist aber erst vor kurzem für 3 Jahre wiedergewählt worden. Die Umfragen zeichnen aber ein düsteres Bild für die Roten. Ob das Gerhard Zeiler als neuer Chef richten kann, haben wir OGM-Meinungsforscher Wolfgang Bachmeier gefragt.
2: Also auf jeden Fall eine Verbesserung, das erwarte ich mal sicherlich. Ja. Die Frage ist, wie weit nach vorne? Das ist die große Frage. Und da gehe ich davon aus, dass bei allem Zuwachs und aller Zustimmung die Bäume auch da nicht in den Himmel wachsen.
1: Im November soll der Bundesvorstand regulär wieder zusammenkommen. Das Gesundheitsministerium hat den österreichischen Impfplan aktualisiert. Neu ist, dass die Auffrischungsimpfung gegen Keuchhusten für unter 60-Jährige jetzt wieder alle 10 Jahre empfohlen wird, statt alle 5 Jahre. Der Grund ist, dass die Infektionen wieder deutlich weniger geworden sind. Nach mehr als 15.000 Keuchhustenfällen im Jahr 2024 sind es im Vorjahr knapp 2.000 gewesen. Empfohlen wird außerdem, jetzt die Covid-Impfung aufzufrischen. Mediziner erwarten die Corona-Welle heuer früher. US-Präsident Trump hält offenbar nichts von einer 7-tägigen Waffenruhe im Krieg am Persischen Golf. Er soll den Vorschlag des Iran abgelehnt haben, schreibt das Wall Street Journal. Demnach geht Trump davon aus, dass die USA nach den Wahlen im November den Iran wieder angreifen werden. Aus Teheran heißt es, dass man zum bereits vereinbarten Abkommen mit den USA zurückkehren will. Mit dem Krieg will der Iran nicht weitermachen. Der vergangene Sommer war viel zu trocken. Mit dem Klimawandel müssen wir uns auf weitere Trockenperioden einstellen, sagen Forscher. Deshalb ist den Menschen in Österreich besonders wichtig, dass die Versorgung mit Trinkwasser sichergestellt ist. Diese muss oberste Priorität haben, sagen 8 von 10 Menschen in einer Market-Mind-Umfrage. Damit das gelingt, wünscht sich die Vereinigung für Gas- und Wasserfach ein entsprechendes Gesetz dazu, sowie mehr Geld, etwa für neue Leitungen, damit Wasser in wasserärmere Regionen geleitet werden kann.
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3: Heute ist es den ganzen Tag sonnig und meist wolkenlos. Nach einem frischen Start steigen die Temperaturen auf bis zu 22 Grad. Es weht eine leichte Brise aus Südost. Aktuell messen wir in Wien 13 Grad. Das waren die neuesten Wetterinformationen.
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3: Es ist kurz nach 9 Uhr und derzeit gibt es keine längeren Staus oder Verkehrsbehinderungen. Kommen Sie gut und sicher an Ihr Ziel.
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1: Mit Hannes Harp. Die heimische Transportbranche braucht dringend Hilfe vom Staat. Die Wirtschaft wächst nur schwach, der Dieselpreis ist hoch, dazu kommt ein Fahrermangel und Fahrbeschränkungen. Die Liste der Probleme für die heimischen Betriebe ist lang. Was fordern die heimischen Frechter da? Conny Diebald.
2: Vor allem, dass der Staat weniger kassiert. In den letzten 5 Jahren hat der Staat die Kosten um über ein Drittel nach oben getrieben durch Mineralölsteuer, CO2-Preis, Maut und Kfz-Steuern. Für einen 40-Tonner sind dafür alleine heuer knapp 85.000 Euro fällig, rechnet die Sparte Transport und Verkehr der Wirtschaftskammer vor. Sie fordert einen Gewerbediesel als Entlastung, angelehnt an den Agrardiesel für die Landwirte. Zudem fehlt es an Fahrern. Eine mögliche Lösung dafür könnte ein L17 Führerschein für Lkw sein.
1: Frauen als Fahrerinnen zu gewinnen ist wenig erfolgreich gewesen. Besser schaut es bei den Lehrlingen in der ganzen Verkehrsbranche aus. Da waren 3 von 10 Anfang des Jahres bereits weiblich. Der überraschende Vorstoß von Medienmanager Gerhard Zeiler, neuer SPÖ-Chef zu werden, das macht die Führungsdebatte bei den Sozialdemokraten neu auf. Alle Augen richten sich nun auf den Bundesvorstand. Der könnte einen außerordentlichen Parteitag einberufen. SPÖ-Chef Babler ist aber vor kurzem erst für 3 Jahre wiedergewählt worden. Im November soll der Bundesvorstand regulär wieder zusammenkommen. Ein rotes Telefon für KI-Zwischenfälle. Die USA und China haben nun einen direkten Kommunikationskanal eingerichtet. UNO-Generalsekretär Guterres hat das von den beiden KI-Supermächten gefordert. Er zieht dabei den Vergleich zum Kalten Krieg, als die USA und Russland einen direkten Draht miteinander hatten. Von Regeln für KI hat US-Präsident Trump zuletzt nichts wissen wollen. Wegen der hohen Spritpreise werden jetzt auch in Italien die Preise begrenzt. Der Energiekonzern Eni führt ab kommenden Montag eine Obergrenze für Benzin und Diesel ein. Der Liter Diesel darf dann maximal 2,19 Euro kosten, der Liter Benzin höchstens 1,99 Euro. Gelten soll das vorerst einmal 30 Tage lang.
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3: Heute ist es den ganzen Tag sonnig, meist zeigt sich der Himmel wolkenlos. Nach einem frischen Start steigen die Temperaturen auf bis zu 22 Grad. Es weht eine leichte Brise aus Südost. Aktuell messen wir in Wien 15 Grad. Das waren die aktuellen Wetterinformationen.
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3: Es ist kurz nach 10 Uhr und aktuell melden wir keine lang andauernden Verkehrsbehinderungen oder Staus. Wir wünschen eine sichere Fahrt.
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4: Die Heimatgrüße heute aus Bad Ischl. Ich besuche hier die Kurapotheke, die in 4. Generation von Heimo Rowert geführt wird. Schön, dass du dir heute Zeit für uns nimmst, Heimo.
5: Es freut mich auch, hallo.
4: Die Heimatgrüße aus der Kurapotheke Bad Ischl. Mein Name ist Eva Schöler und ich freue mich, dass Sie heute zuhören.

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0: Im Jahre 1807 wird sie erstmals erwähnt, die Kurapotheke Bad Ischl, über die ich heute mit dem Inhaber Heimo Rowert sprechen darf. Lieber Heimo, lass uns zu Anfang ein wenig über die lange Geschichte dieser Apotheke sprechen. Wie hat hier alles begonnen?
1: Das war eben 1807, wie du gerade gesagt hast. Das war so die Zeit, wo Vera Götz, zwei sehr renommierte Ärzte aus Wien, begonnen hatten, den zarten Tourismus nach Ischl zu bringen, die Kur im Endeffekt. Und das ist natürlich eine ganz tolle Gelegenheit gewesen für Bad Ischl, ein verschlafenes kleines Dörfchen, hat natürlich jetzt hohe Herren aus Wien bekommen, die hier versucht haben, ihre Lungen, ihre Gesundheit wieder zu verbessern. So hat Bad Ischl eigentlich zarte Bande gestartet, die Gesellschaft aus Wien nach Bad Ischl zu bekommen. Das war eine schöne Möglichkeit.
0: Und etwas später sind dann auch royale Gäste zur Sommerfrische gekommen.
1: Das ist natürlich auch eine schöne Geschichte. Man kennt die Geschichte der Salzprinzen, die Eltern von Kaiser Franz Josef, damals noch kinderlos, Kinderwunsch. Und ihnen wurde empfohlen, geht nach Bad Ischl und schaut, dass ihr sozusagen dort gesund bleibt, werdet und vielleicht auch das Kinderglück einschlägt. Und dem war dann natürlich auch so. Drei Kinder kamen, der älteste, der Kaiser Franz Josef später, der dann auch hier über 80 Sommer verbracht hat. Und das war natürlich dann schon die Blütezeit für Bad Ischl. Darum haben wir jetzt ganz tolle Gebäude, wenn man sich anschaut. Wir haben ein wunderschönes altes Theater, das 2027 200 Jahre feiert. Ein riesen Postgebäude, eine Trinkhalle, wo der Brunnen sozusagen das Wasser versorgt hat. Also ein schönes Markterl, wenn man rundherum geht. Und das verdanken wir der Zeit damals, dass Kaiser und Kaiserin hier waren und die Blütezeit von Bad Ischl eigentlich eingeführt haben.
0: Die Kurapotheke in Bad Ischl.

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0: Kurapotheke Bad Ischl, die wird in vierter Generation von Heimo Rowert geführt und die schaue ich mir heute in den Heimatgrüßen an. Wir haben jetzt die Anfänge von dieser Apotheke gehört, die es seit über 200 Jahren gibt. 1936 war dann ein Jahr, das dich besonders betrifft.
1: Das ist richtig, denn da trat dann meine Familie sozusagen aufs Tapet und mein Urgroßvater, Jaro Lepa, hat sozusagen hier die Apotheke verkauft, kam aus Gmünd in Kärnten, hatten auch dort schon eine Apotheke und haben sich dann im schönen Bad Ischl niedergelassen und haben sozusagen dann die Familie Rowert im späteren Nachgang eingeführt in die Kurapotheke und haben auch dann mit der Zeit dieses selber Fertigen, was aus der alten Kaiserzeit viel getätigt wurde, wieder zurückgebracht in die Kurapotheke nach Bad Ischl.
0: War für dich immer schon klar, dass du Apotheker werden willst?
1: Ich habe mir wirklich nie die Frage gestellt, ob ich soll oder nicht. Das war für mich irgendwo gegeben. Wenn man aufwächst in einer Unternehmerfamilie, meine Mutter und mein Vater waren beide Apotheker, eben Cousin, Großvater, mein Bruder ist in Wien Apotheker. Das war irgendwie, ja, es war gegeben und ich finde es schön und freue mich immer noch drüber und bin auch froh, dass ich nicht überlegen musste, sondern auch dieses Handwerk sozusagen auch weiterführen kann.
0: Danke, dass du dir heute Zeit für uns nimmst.

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0: Im Mittelpunkt der Heimatgrüße ist heute die Kurapotheke Bad Ischl. Tradition wird hier sehr gepflegt und 2010 kamen einige eurer Hausspezialitäten auf die Liste des immateriellen Weltkulturerbes. Wie kam es dazu, lieber Heimo?
1: Das war eigentlich die Idee meines Vaters, der gesehen hat, dass die Fertigung in Apotheken immer schwieriger wird, die Auflagen immer größer werden. Und er hat überlegt, welche Schritte kann man setzen, dass dieses Gut, das Wissen, erstens mal die Gerätschaften, welche Kräuter ich mische, dass das nicht ausstirbt im Endeffekt. Und da ist das immaterielle Kulturerbe eine Möglichkeit, in der Zukunft sozusagen das bestehen zu lassen.
0: Welche Produkte stehen da zum Beispiel auf dieser Liste?
1: Das sind jetzt nicht die Produkte per se, sondern das ist im Endeffekt das Wissen, wie ich etwas fertige in den Apotheken, das Wissen um die Gerätschaften, wie setze ich überhaupt sozusagen die Kräuter an, wie extrahiere ich sie, wie mische ich, was mische ich und welche Wirkung sozusagen will ich erreichen. Diese Kombination ist eigentlich dann das Geschützte eben von den Gerätschaften bis hin zum Wissen der Kräuter im Endeffekt. Das ist der Schatz, den man hier sozusagen hütet und den man über Generationen weitergibt.
0: Also altes Apothekerhandwerk, das hier in der Kurapotheke Bad Ischl gepflegt wird. So.

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0: Seit über 200 Jahren gibt es die Kurapotheke in Bad Ischl. Lieber Heimo, gibt es hier alte Rezepte, die ihr noch habt aus der K&K-Zeit?
1: Gibt es tatsächlich immer noch. Ich sage, eines der letzten, was wir aufleben haben lassen, ist eigentlich der Koniferensprit, ein über 100 Jahre altes Produkt, das ich in die Luft sprühe, sozusagen zerstäube, Latschenkiefer, was natürlich für die Lungen und Atemwege sehr gut ist. Wir haben zur 200-Jahr-Feier, die war 2007, haben wir die alte Sissi-Creme, eine der vier, die wir hier produziert haben, aufleben lassen, ihre Tagescreme fetthaltig, sozusagen 200 Stück, 8 Stunden fertig. Zeit, aber leider die Haltbarkeit nur 2 Wochen, weil wir natürlich keine Konservierungsstoffe etc. drinnen haben. Unser Badesalz mit Rosen und Veilchen ist immer noch die Originalrezeptur. Da gibt es ein paar Dinge, die wir immer noch so fertigen. So viele sind es nicht mehr, weil einfach sich die Möglichkeiten der Fertigung so stark geändert haben.
0: Und die Verbindung zur Kaiserzeit, die hast auch du noch ein bisschen mitbekommen.
1: Das ist richtig, da gibt's auch eine schöne Geschichte. Wir haben noch einen runden Geburtstag einer Mitarbeiterin gefeiert, die hat beim Laboranten gelernt, dass Sissi das destillierte Wasser hinaufgebracht hat, damit sie alle 2 Wochen ihre Haare wäscht. Sie hat da Cognac dazugegeben, Eigelb, und das war dann sozusagen erst einmal der Cognac zum Schmutz entfernen und dann das Eigelb, der damalige Conditioner, und so haben wir sozusagen aus der Kurapotheke die Haare von der Sissi gepflegt.
0: Die Heimatgrüße aus Bad Ischl, schön, dass Sie heute zuhören.

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1: Lieber Heimo, wir haben jetzt schon ganz viel über die Geschichte der Apotheke gehört und auch ein wenig darüber, was ihr hier alles herstellt. Wenn man hier hineinkommt, dann spürt man so einen alten Charme. Wie hat sich die Apotheke in der Zeit verändert?
2: Sie ist natürlich viel geschäftiger geworden, muss ich sagen, denn das normale Medikament steht natürlich immer noch im Vordergrund. Der Kunde kommt herein, um seine Gesundheit zu pflegen. Wir schauen natürlich hier, dass wir stark auf die Prävention setzen. Wir haben viele unserer Eigenprodukte, über 200, die auf Kräuter basieren, die mehr der Prävention dienen, beziehungsweise natürlich auch dann Arzneimittel, die wir hier selber herstellen. Die Fertigung, sage ich, hat sich insofern stark verändert, dass wir schauen, dass wir größere Mengen fertigen, weil wir natürlich, sage ich, auch hier einem Kostendruck unterliegen, weil die Manufaktur ist natürlich in der heutigen Zeit nicht einfach, aber sie macht Spaß und wir schauen, dass wir das als unser Steckenpferd ein bisschen behalten, dass dieses Flair erhalten bleibt und wir haben versucht, die Tradition ein bisschen in die Moderne hereinzubringen, sieht man auch in der Einrichtung, dass hier eine Mischung zwischen alten Möbeln, neuen Möbeln ist und das Schöne ist auch, die Mitarbeiter leben diese Tradition, dieses Fertigen immer noch toll mit.
1: Hast du auch ein Produkt von euch, das du jeden Tag verwendest?
2: Ja, gibt es wirklich tatsächlich. Unter anderem, wir fertigen ein eigenes Deo. Da ist man immer sehr kritisch, da probiert man vieles und lange. Wir haben drei verschiedene. Ich verwende das Zitronendeo sehr gerne zum Beispiel, aber auch eine Feuchtigkeitscreme von uns selbst.
1: Die Kurapotheke Bad Ischl heute in den Heimatgrüßen.

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1: Heimo Robert heute in den Heimatgrüßen zu Gast. Wir sind in der Kurapotheke Bad Ischl, die es seit 1807 gibt. Lieber Heimo, für euch ganz wichtig ist, dass ihr Naturprodukte verwendet.
2: Das ist richtig. Fast alle unsere Produkte basieren auf Arzneikräutern, die wir auch für unsere Tees verwenden, die irgendwo immer Basis sind von unseren ganzen Flüssigkeiten, von den Hustentropfen, von unseren Kräuterherztropfen, Weißdorn. Man kennt die Wirkungen sozusagen. Das ist uns ganz wichtig, dass das ganz hochwertige Produkte sind und immer naturbasierend, ja.
1: Und du hast mir erzählt, wenn ihr was Neues entwickelt, dann kommen deine Mitarbeiterinnen und experimentieren selber und haben ganz viel eigene Ideen und können sich hier viel einbringen.
2: Das ist richtig. Das Schöne ist, dass das wirklich schon in unserer DNA ist von jedem Einzelnen und es lebt jeder mit. Da passiert es auch, dass irgendwer kommt und sagt, wir haben ja unsere Haustropfen, die sind eher süßlich. Ich habe jetzt einfach zu Hause mal probiert und oben im Labor einfach mal dann weitergetestet. Unseren Hausbitter, da sind jetzt 15 Bitterstoffe drinnen, auch wieder unsere Kräuter. Da haben wir keinen Zucker dabei, das ist eigentlich super. Kost einmal. Und das ist schön, wenn das selbst gelebt wird, weil da sieht man, dass das auch in der Zukunft weitergehen wird.
1: Und wenn man über Bad Ischl redet, dann geht es natürlich auch ein bisschen um die Sissi immer und da geht es auch immer um die Schönheit.
2: Es ist natürlich ein ganz großer Faktor gewesen und auf das sind wir auch sehr stolz, dass die Sissi, wenn sie Bad Ischl besucht hat, dann immer wieder in der Kurapotheke war und hier ihre Cremen geholt hat, sehr stark auf ihr Äußeres Wert gelegt hat. Sie hatte sogar ihren Sonnenschutz hier geholt. Das war dann auch ihre Tagescreme, die wir dann mit Zink versetzt haben, wo die Blättchen die Sonne ganz gut abgeschirmt haben. Also sie war da ganz fanatisch, sozusagen, dass keine Falten sichtbar waren. Und da hat sie natürlich unsere Cremen alle verwendet.
1: Die Heimatgrüße aus der Kurapotheke in Bad Ischl. Schön, dass wir heute bei euch sein dürfen.

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0: Am Ende der Sendung möchte ich mich bei dir, lieber Heimo, bedanken für deine Zeit. Und es kommt wie immer eine persönliche Frage. Was ist das Schöne am Apothekerberuf?
1: Ich muss sagen, die Möglichkeit, wirklich auch noch immer etwas schaffen zu können, etwas fertigen zu können, das liebe ich daran. Nicht nur ein Medikament abzugeben und das Wissen zu haben, das ist einmal Basis, aber einfach wirklich auch ein bisschen Ideen zu generieren und zu sagen, wir stellen heute etwas her, was nicht jeder mehr macht. Und das ist das, was mir wirklich Freude macht. Und das Ganze dann auch noch sozusagen mit Qualität machen zu können, das ist schön irgendwo.
0: Und damit bedanke ich mich auch bei Ihnen, liebe Zuhörerinnen, dass Sie heute zugehört haben und freue mich, wenn Sie nächstes Mal wieder mit dabei sind bei den Heimatgrüßen auf Radio Wernerisch gespielt.

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1: Mit Hannes Harp. Verhütung ist immer noch großteils Frauensache. Über die Hälfte der Frauen im Land kommt für die Verhütung komplett allein auf. Darauf macht Frauenministerin Eva-Maria Holzleitner zum heutigen Weltverhütungstag aufmerksam. Nur bei knapp über einem Viertel zahlen die Partner mit. Das trifft Frauen doppelt, wenn man den Gender Pay Gap mitrechnet, weil Frauen in Österreich weiterhin fast 18% weniger Gehalt bekommen als Männer, kritisiert Holzleitner. Der Verhütungsbericht zeigt auch, dass über ein Drittel der Frauen anders verhüten würden, wenn die Kosten übernommen werden. Die heimische Transportbranche braucht dringend Hilfe vom Staat. Die Wirtschaft wächst nur schwach, der Dieselpreis ist hoch, dazu kommt ein Fahrermangel. Vor allem der Staat hat die Kosten in den letzten 5 Jahren um über ein Drittel nach oben getrieben, durch Mineralölsteuer, CO2-Preis oder Maut. Die Branche fordert daher einen Gewerbediesel als Entlastung, angelehnt an den Agrardiesel für Landwirte. Gleich 3 rücksichtslose Raser hat die Polizei gestern in Niederösterreich gestoppt. Eine 50-jährige Autofahrerin ist im Bezirk Bruck an der Leiter mit über 160 statt der erlaubten 80 über die S1. Am Abend ist eine 24-jährige und ein Biker im selben Alter mit fast 180 km/h über die A2, die Südautobahn bei Vösendorf, gerast. Alle Raser sind ihren Führerschein los und bekommen eine Anzeige. Auch die Fahrzeuge hat die Polizei beschlagnahmt. TikTok hat einen für Montag geplanten Prozess in den USA abwenden können, mit einem Vergleich, mit dem sich die Videoplattform dazu verpflichtet, die Nutzungszeit für junge User auf 2 Stunden täglich zu begrenzen. Außerdem muss TikTok mindestens 100 Millionen US-Dollar zahlen. Der Bundesstaat Alabama hatte die Videoplattform geklagt, weil sie junge Nutzer zu wenig schützt und ihnen Videos über Suizide, Essstörungen, Alkohol und Sex anzeigen würde.
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1: Mit Hannes Harp. Der sogenannte Tiroler Spritaufschlag soll offenbar Thema einer Sonderprüfung der E-Control werden. Einen Auftrag dazu hat die Regulierungsbehörde von Wirtschaftsminister Hartmannsdorfer bekommen. Mehr von Conny Diebald.
2: Die E-Control soll Ungereimtheiten und Auffälligkeiten prüfen und dabei eng mit den lokalen Behörden zusammenarbeiten, wie es heißt. Ein Ost-West-Gefälle bei den Spritpreisen beschäftigt schon länger die Landespolitik. Landeshauptmann Mattler hat Druck auf den Bund gemacht und auch eine eigene Preisuntersuchungskommission zusammengestellt. Die Menschen in Tirol haben seit dem Vorjahr um gut 6 Cent pro Liter Sprit mehr zahlen müssen als der Österreich-Durchschnitt. Als mögliche Gründe sieht die E-Control den Tanktourismus und ein generell höheres Preisniveau in den Nachbarländern Deutschland und Italien.
1: Auch die Transportkosten für Benzin und Diesel spielen offenbar eine Rolle. Um Sprit beispielsweise vom Donauhafen oder der Raffinerie in Schwechat in den Westen zu liefern, glaubt die E-Control. US-Präsident Trump hält offenbar nichts von einer 7-tägigen Waffenruhe im Krieg am Persischen Golf. Er soll den Vorschlag des Iran abgelehnt haben, schreibt das Wall Street Journal. Demnach geht Trump davon aus, dass die USA nach den Wahlen im November den Iran wieder angreifen werden. Aus Teheran heißt es, dass man zum bereits vereinbarten Abkommen mit den USA zurückkehren will. Mit dem Krieg will der Iran nicht weitermachen. Betrügern ist es mit Hilfe von KI gelungen, rund 95 Millionen Euro von einer italienischen Großbank zu erbeuten. Die Betrüger haben sich als Chef der Bank ausgegeben und einen Mitarbeiter verleitet, eine Auslandsüberweisung zu machen. Ein angeblicher Anwalt hat den Auftrag telefonisch bestätigt. Seine Stimme hat die KI imitiert. Schon kurz darauf ist der Betrug aber aufgeflogen. Mehr als die Hälfte des Geldes konnte inzwischen auch wieder zurückgeholt werden. Verhütung ist immer noch großteils Frauensache. Über die Hälfte der Frauen im Land kommt für die Verhütung komplett allein auf. Darauf macht Frauenministerin Eva-Maria Holzleitner zum heutigen Weltverhütungstag aufmerksam. Nur bei knapp über einem Viertel zahlen die Partner mit. Das trifft Frauen doppelt, wenn man den Gender Pay Gap mitrechnet. Weil Frauen in Österreich weiterhin fast 18% weniger Gehalt bekommen als Männer, kritisiert Holzleitner.
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3: Heute Nachmittag gibt es viel Sonnenschein, nur vorübergehend können ein paar hohe Wolken auftauchen. Die Temperatur steigt auf bis zu 22 Grad. Aktuell messen wir in Wien 19 Grad. Das war das Wetter.
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3: Es ist kurz nach 12 Uhr und momentan kommen Sie ohne längere Verzögerungen oder Staus voran. Kommen Sie gut und sicher an Ihr Ziel.
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1: Mit Hannes Harp. Um die Stromrechnung für uns alle weiter zu drücken, macht die Regierung billige Kredite für den Netzausbau möglich. Für Projekte der Energieversorger wie neue Trafos oder Stromspeicher schon ab 2 Millionen statt wie bisher ab 100 Millionen Euro. Die Netzkosten machen nämlich einen bedeutenden Teil der Stromrechnung aus. Gleichzeitig ist der Netzausbau ein wichtiger Hebel, von Öl und Gas wegzukommen, sagt Finanzminister Markus Marterbauer.
2: Wir überweisen jedes Jahr 10 Milliarden Euro an die Erzeuger von fossiler Energie. Die 10 Milliarden könnten wir in Österreich gut brauchen, in die Erneuerbaren zu investieren, in die Elektrifizierung des Verkehrs zu investieren, unserer Industrie zu helfen, die Transformation so rasch wie möglich zu schaffen. Denn wir wissen, wenn wir hier früh dran sind, werden wir auch wirtschaftlich davon langfristig profitieren.
1: Die Nachfrage nach den günstigen Finanzierungen sei groß, sagt die österreichische Kontrollbank. Über 300 Millionen Euro hat die ÖKB bereits genehmigt. In den nächsten Monaten soll das Volumen auf 1 Milliarde Euro steigen, heißt es. In München treffen sich heute 17 europäische Innenminister, um über das Thema Migration zu reden. Auch EU-Migrationskommissar Magnus Brunner ist mit dabei, ebenso wie Österreichs Innenminister Karner. Konkret soll die Politik darüber sprechen, wie beim aktuellen europäischen Migrationspakt noch einmal nachgeschärft werden könnte und vor allem, wie Rückführungen schneller gemacht werden können. Der sogenannte Tiroler Spritaufschlag soll offenbar Thema einer Sonderprüfung der E-Control werden. Einen Auftrag dazu hat die Regulierungsbehörde von Wirtschaftsminister Hartmannsdorfer bekommen. Ein Ost-West-Gefälle bei den Spritpreisen beschäftigt schon länger die Landespolitik. Die Menschen in Tirol haben seit dem Vorjahr um gut 6 Cent pro Liter Sprit mehr zahlen müssen als der Österreich-Durchschnitt. Mögliche Gründe sieht die E-Control wegen Tanktourismus und einem generell höheren Preisniveau in den Nachbarländern Deutschland und Italien. Einen Cyberangriff hat es auf die spanische Staatsbahn gegeben. Betroffen sind nach ersten Infos auch Daten von Nutzern, vor allem Namen und E-Mail-Adressen. Das von den Angreifern eingesetzte KI-Modell soll einem Modell des US-Unternehmens Anthropic ähneln, schreibt die Zeitung El Mundo. Der Bahnverkehr laufe aber normal.
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3: Heute Nachmittag bleibt es sonnig. Nur vorübergehend können ein paar hohe Wolken auftauchen. Die Temperaturen steigen auf bis zu 22 Grad. Aktuell messen wir in Wien 20 Grad. Das war das Wetter.
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3: Es ist kurz nach 13 Uhr und aktuell melden wir keine lang andauernden Verkehrsbehinderungen oder Staus. Wir wünschen eine gute Fahrt.
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1: Mit Hannes Harp. Andreas Babler will SPÖ-Chef bleiben und denkt nicht daran, den Parteivorsitz zurückzulegen, sagt er heute in Wien. Sollte nämlich Medienmanager Gerhard Zeiler für den Posten des SPÖ-Chefs kandidieren, sagt Babler.
2: Wir haben klare Regeln dazu, die gelten für jeden, der sich da gerne bewerben mag.
1: Er habe bisher nur aus Medien gehört, dass es Gerüchte um einen möglichen Kandidaten gibt, so Babler weiter. Für eine vorzeitige Vorsitzendenwahl bräuchte Zeiler rund 12.500 Unterschriften von Parteimitgliedern. Alternativ könnte auch der Bundesvorstand einen außerordentlichen Parteitag einberufen. Die nächste reguläre Sitzung wäre für den 6. November geplant. Um die Stromrechnung für uns alle weiter zu drücken, macht die Regierung billige Kredite für den Netzausbau möglich. Für Projekte der Energieversorger wie neue Trafos oder Stromspeicher schon ab 2 Millionen statt wie bisher 100 Millionen Euro. Die Netzkosten machen nämlich einen bedeutenden Teil der Stromrechnung aus. Die Nachfrage nach den günstigen Finanzierungen sei groß, sagt die österreichische Kontrollbank. Über 300 Millionen Euro hat die ÖKB bereits genehmigt. China und die USA haben sich geeinigt, die gegenseitigen Zölle abzubauen. Das soll umgerechnet rund 26 Milliarden Euro ausmachen. Präsident Trump und Staatschef Xi Jinping haben sich das in den USA ausgemacht, schreibt das chinesische Außenministerium. Jetzt soll auch ein umfassendes Handelsabkommen ausgearbeitet werden. Im Raum Innsbruck hat es am Vormittag kurz vor 10 Uhr ein Erdbeben gegeben. Viele Menschen haben das Beben der Stärke 3,8 wahrgenommen. Auch ein Grollen war zu hören. Bei Erdbeben dieser Stärke können vereinzelt auch leichte Schäden auftreten, heißt es vom Erdbebendienst der TS4 Austria. Davor hat schon in der Früh mit einer Stärke von 1,6 leicht die Erde gebebt.
0: 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Kommen wir nun zum Wetter.
3: Heute Nachmittag bleibt es sonnig, nur vorübergehend können ein paar hohe Wolken auftauchen. Die Temperaturen steigen auf bis zu 22 Grad. Aktuell messen wir in Wien 21 Grad. Das war unser Wetterüberblick.
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3: Es ist kurz nach 14 Uhr und derzeit gibt es keine längeren Staus oder Verkehrsbehinderungen. Gute Fahrt und passen Sie auf sich auf.
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1: Mit Hannes Harp. Ungefähr 115 Euro im Monat, so viel geben Besitzer in Österreich im Schnitt für ihre Haustiere aus, zeigen Zahlen der Statistik Austria. Vor allem Tierarztkosten steigen in den letzten Jahren rasant an. Haustiere krankenversichern zu lassen, ist in Skandinavien oder Großbritannien ganz normal, in Österreich aber noch recht selten, sagt Svenja Springer von der Veterinärmedizinischen Uni Wien.
2: Der Markt in Österreich ist einfach noch nicht so weit entwickelt, wie es jetzt in anderen Ländern der Fall ist. Es gibt weniger Angebot und es braucht natürlich eine Masse an Versicherten, damit dann natürlich dann auch das ganze System trägt. Und ich glaube, das ist einfach noch das Problem, was wir auch sehen. Und natürlich ist Tierversicherung auch ein Profitgeschäft. Das darf man nicht vergessen.
1: Ob sich so eine Versicherung auszahlt oder nicht, kann man nicht pauschal sagen, so Springer. Wichtig sei aber, sich auf mögliche Kosten bei einer OP oder Erkrankung der Tiere vorzubereiten. SPÖ-Chef Andreas Babler will SPÖ-Chef bleiben und denkt nicht daran, den Parteivorsitz zurückzulegen, sagt er heute in Wien. Sollte Medienmanager Gerhard Zeiler für den Posten des SPÖ-Chefs kandidieren wollen, gäbe es klare Regeln. Für eine vorzeitige Vorsitzendenwahl bräuchte Zeiler rund 12.500 Unterschriften von Parteimitgliedern. Alternativ könnte auch der Bundesvorstand einen außerordentlichen Parteitag einberufen. Die nächste reguläre Sitzung wäre für den 6. November geplant. In Griechenland hat es in der Altstadt von Athen eine schwere Explosion gegeben. Retter haben 6 Tote aus den Trümmern geholt. Im Haus soll unter anderem ein älteres Ehepaar gelebt haben. In einer Ferienwohnung im 1. Stock sollen 4 US-Amerikaner untergebracht gewesen sein. Offiziell identifiziert sind die Opfer aber noch nicht. Als Grund für die Explosion wird ein Gasleck vermutet. Fußball. Michael Gregoritsch hat im Abschlusstraining des ÖFB-Teams fürs morgige Heimspiel gegen den Kosovo nicht mitgemacht. Er hat wegen seiner Sprunggelenksverletzung ein individuelles Programm abgespielt. Sein Einsatz morgen ist damit weiter fraglich.
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3: Heute Nachmittag gibt es viel Sonnenschein, nur vorübergehend können ein paar hohe Wolken auftauchen. Die Temperatur steigt auf bis zu 22 Grad. Aktuell messen wir in Wien 22 Grad. Das war das Wetter.
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3: Es ist kurz nach 15 Uhr und auf den Straßen herrscht aktuell freie Fahrt ohne wesentliche Zeitverluste. Wir wünschen eine gute Fahrt.
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1: Mit Hannes Harp. In München treffen sich aktuell 17 europäische Innenminister mit EU-Migrationskommissar Magnus Brunner, um über die Migrationspolitik zu reden. Es soll da um weitere Schritte gehen, vor allem die EU-Außengrenzen zu schützen. Auch Abschiebezentren in Drittstaaten werden da Thema sein. Zu denen sagt Magnus Brunner:
2: Wir haben jetzt die Regeln, wir haben die Basis, wir haben die Gesetze entsprechend angepasst, geändert. Und diese Regeln sollten die Möglichkeit jetzt geben. Und ich bin sehr froh, dass es eine Gruppe von Mitgliedstaaten gibt, die diese innovativen Ideen auch in die Tiefe gehen, sich anschauen, ob sowas funktioniert.
1: Zu dieser Gruppe von Staaten, die Abschiebezentren in Drittstaaten errichten wollen, gehört neben Deutschland auch Österreich. Wer ein Auto von VW hat, das vom aktuellen Rückruf betroffen ist, könnte zweimal in die Werkstatt müssen. Beim Rückruf geht es um eine Schraube an der Lenkung, die rosten und brechen könnte. Weil für die Rückrufaktion aber zu wenig Schrauben da sind, könnten die Werkstätten ersatzweise eine andere Schraube einbauen. In einem zweiten Anlauf dann die richtige, steht in internen Werkstattpapieren. In Österreich sind 95.000 VW-Fahrzeuge betroffen. Ungefähr 115 Euro im Monat, so viel geben Besitzer in Österreich im Schnitt für ihre Haustiere aus, zeigen Zahlen der Statistik Austria. Vor allem Tierarztkosten steigen in den letzten Jahren rasant an. Haustiere krankenversichern zu lassen, ist in Skandinavien oder Großbritannien ganz normal, in Österreich aber noch recht selten. Die Nachfrage steigt aber, zeigt eine Umfrage der Veterinärmedizinischen Uni Wien. Etwa ein Fünftel der Haustierbesitzer hat so eine Versicherung, etwa gleich viele haben aber noch nie davon gehört. Formel 1, Mercedes-Pilot George Russell schafft im Grand Prix von Aserbaidschan einen Start-Ziel-Sieg. Hinter ihm kommt Max Verstappen im Red Bull ins Ziel. Dritter beim Rennen in Baku wird Verstappens Teamkollege Isaac Hadjar. WM-Führender Kimi Antonelli schafft es nach einem verpatzten Qualifying von Startplatz 16 auf Rang 5.
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3: Heute Nachmittag gibt es viel Sonnenschein, nur vorübergehend können ein paar hohe Wolken auftauchen. Die Temperatur steigt auf bis zu 22 Grad. Aktuell messen wir in Wien 22 Grad. Das waren die neuesten Wetterinformationen.
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3: Es ist kurz nach 16 Uhr und im Moment sind uns keine größeren Verkehrsbehinderungen gemeldet. Wir wünschen eine gute Fahrt.
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1: Wieder einmal herzlich willkommen bei Wiener Lieder von gestern und heute, sagt der Erich Zipp. Und nach dem Begrüßungsmarsch, den uns wie immer die Bradlgeiger aus Salzburg gespielt haben, haben wir Walter Nagel mit seiner Gitarre und einem selbstgeschriebenen Lied gehört. Vorige Woche war ich bei einem Auftritt von Walter in Bad Erlach dabei und ich war echt begeistert, was für ein Klangvolumen er mit Gitarre und Gesang zustande bringt. Naja, und in Bad Erlach ist der Thermelinsberg, da hat es auch ideal gepasst. In der heutigen Sendung will ich Günter Frank zum 90er gratulieren, obwohl ich mir ganz sicher bin, dass er die Grüße nicht einmal mitkriegen wird. Aber dann erinnere ich auch an Ferdinand Raimund, und der kann es natürlich auch nicht mehr hören. Beginnen möchte ich aber mit einem Musikwunsch, und zwar hat sich Monika aus Floridsdorf etwas von Michael Heldau gewünscht. Und da habe ich Was hast du schon davon, wenn ich dich liebe, ausgesucht. Und zum Schluss der Sendung kommt dann noch ein Titel.
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1: Das war jetzt schon Günter Frank, der am 16. September 1936 in Wien geboren wurde. Bekannt wurde er vor allem als Moderator, er ist aber auch Schauspieler, wo auch in zahlreichen Filmen mitgewirkt hat, und er hat über 400 Wiener Lieder auf CDs aufgenommen. 1987 hat er den Professortitel verliehen bekommen und er ist auch als Maler sehr erfolgreich. Da allerdings unter seinen richtigen Namen, Günter Schmiedeck. Hören wir jetzt Günter Frank mit dem Tschapperl und der alte Spech, beides Lieder von Hans Lang und Erich Meder. Alle drei Lieder von Günter Frank stammen aus der CD. So klingt's bei uns in Wien, die Günter Frank mit Walter Haider und dem Maler Schrammeln herausgebracht hat.
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Es war jetzt Josef Mainrad mit dem wohl bekanntesten Lied von Ferdinand Raimund, den Hobellied. Eigentlich hieß Ferdinand Raimund richtig Ferdinand Jakob Raimund, wurde am 1. Juni 1790 in Wien als das 12. Kind seiner Eltern geboren. Mit 12 Jahren starb seine Mutter und mit 14 Jahren sein Vater und so haben ihn dann seine größeren Schwestern großzogen. Da war Geld Mangel war und mit 14 Jahren begann er eine Lehre als Zuckerbäcker beim Zuckerlbäcker Jung, heute Konditorei Demel. Da bot er im Nationaltheater, später Burgtheater, als Numero den Besuchern Süßwaren seines Meisters an und kam so mit dem Theater in Kontakt. Dort bewunderte er Ferdinand Ochsenheimer, den er später bis ins Detail kopierte. Jetzt wollte er unbedingt Schauspieler werden und brach seine Lehre als Konditor ab. Nach einigen Misserfolgen als Schauspieler gelang ihm mit 25 Jahren der Durchbruch und mit 26 Jahren war er bereits Regisseur im Theater an der Josefstadt. Von 1823 bis 1834 verfasste er 8 Bühnenwerke, wobei das Hobellied aus der Verschwender stammt und daraus stammt auch das folgende Lied »Es gibt nichts Dümmeres als die Jagd«, was uns Regina Barowski singt und Elfriede Ott und Julius Batzak singen das Oschenlied und Hans Moser und Renate Holm, Brüderlein Fein, beides aus der Bauer als Millionär. Ferdinand Raimund brachte es zu einigen Reichtum, hatte aber panische Angst vor Tollwut und erschoss sich nach einem Biss seines Hundes vor 190 Jahren, am 5. September 1836, also im 46. Lebensjahr in Boston.

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Das gerade gehörte Lied hat mein Vater Franz Zipp geschrieben, der am 8. September seinen 102. Geburtstag gehabt hat. Gespielt habe ich es mit meiner Tochter Marion. Übrigens, ich spiele in Kürze bei einem 102. Geburtstag eines Herrn, wo ich schon den 90er, 95er und 100er und 101. Geburtstag gespielt habe. Und er hat gemeint, so viele runde Geburtstage werde ich nicht mehr haben, also wünsche ich mir jetzt bei jedem Geburtstag die Musik von Erich Zipp. Kann es ein schönes Kompliment geben. 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
12: Wir sind schon fast am Ende der Sendung. Den Ausgang macht Michael Helter mit Ich weiß auf der Wien ein kleines Hotel. Dann singen die beiden japanischen Sängerinnen Ursula Kokure und Hanyo Takako Sagt mein Abschied leise Servus. Ich hoffe, die Sendung hat Ihnen gefallen und vielleicht begleiten Sie mich am 1. Oktober bei unserer Schifffahrt. Da gibt's sogar eine Busverbindung vom Bahnhof Baden nach Mörwisch. Bis zum nächsten Mal, Ihr Erich Zipp.
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3: Mit Hannes Harp. In München treffen sich aktuell 17 europäische Innenminister mit EU-Migrationskommissar Magnus Brunner, um über die Migrationspolitik zu reden. Es soll da um weitere Schritte gehen, vor allem die EU-Außengrenzen zu schützen. Auch Abschiebezentren in Drittstaaten werden da Thema sein. Zu denen sagt Magnus Brunner:
4: Wir haben jetzt die Regeln, wir haben die Basis, wir haben die Gesetze entsprechend angepasst, geändert. Und diese Regeln sollten die Möglichkeit jetzt geben. Und ich bin sehr froh, dass es eine Gruppe von Mitgliedstaaten gibt, die diese innovativen Ideen auch in die Tiefe gehen, sich anschauen, ob sowas funktioniert.
3: Zu dieser Gruppe von Staaten, die Abschiebezentren in Drittstaaten errichten wollen, gehört neben Deutschland auch Österreich. Wer ein Auto von VW hat, das vom aktuellen Rückruf betroffen ist, könnte zweimal in die Werkstatt müssen. Beim Rückruf geht es um eine Schraube an der Lenkung, die rosten und brechen könnte. Weil für die Rückrufaktion aber zu wenig Schrauben da sind, könnten die Werkstätten ersatzweise eine andere Schraube einbauen. In einem zweiten Anlauf dann die richtige, steht in internen Werkstattpapieren. In Österreich sind 95.000 VW-Fahrzeuge betroffen. Ungefähr 115 Euro im Monat, so viel geben Besitzer in Österreich im Schnitt für ihre Haustiere aus, zeigen Zahlen der Statistik Austria. Vor allem Tierarztkosten steigen in den letzten Jahren rasant an. Haustiere kranken versichern zu lassen, ist in Skandinavien oder Großbritannien ganz normal, in Österreich aber noch recht selten. Die Nachfrage steigt aber, zeigt eine Umfrage der Veterinärmedizinischen Uni Wien. Etwa ein Fünftel der Haustierbesitzer hat so eine Versicherung, etwa gleich viele haben aber noch nie davon gehört. Formel 1, Mercedes-Pilot George Russell schafft im Grand Prix von Aserbaidschan einen Start-Ziel-Sieg. Hinter ihm kommt Max Verstappen im Red Bull ins Ziel. Dritter beim Rennen in Baku wird Verstappens Teamkollege Isaac Hadjar. WM-Führender Kimi Antonelli schafft es nach einem verpatzten Qualifying von Startplatz 16 auf Rang 5.
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5: Der Tag endet sonnig und die Nacht verläuft meist sternenklar mit einem hellen Vollmond. Die Temperaturen kühlen auf rund 11 bis 6 Grad ab, wobei es in den Wiener Waldbezirken am kältesten wird. Aktuell messen wir in Wien 22 Grad. Morgen scheint die Sonne für viele Stunden, während im Laufe des Tages ab und zu hohe Wolken durchziehen. Die Temperaturen erreichen rund 22 Grad. Das war das Wetter.
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5: Es ist kurz nach 17 Uhr und aktuell melden wir keine lang andauernden Verkehrsbehinderungen oder Staus. Wir wünschen eine sichere Fahrt.
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1: Mit Hannes Harp. In München treffen sich aktuell 17 europäische Innenminister mit EU-Migrationskommissar Magnus Brunner, um über die Migrationspolitik zu reden. Es soll da um weitere Schritte gehen, vor allem die EU-Außengrenzen zu schützen. Auch Abschiebezentren in Drittstaaten werden da Thema sein. Zu denen sagt Magnus Brunner:
2: Wir haben jetzt die Regeln, wir haben die Basis, wir haben die Gesetze entsprechend angepasst, geändert. Und diese Regeln sollten die Möglichkeit jetzt geben. Und ich bin sehr froh, dass es eine Gruppe von Mitgliedstaaten gibt, die diese innovativen Ideen auch in die Tiefe gehen, sich anschauen, ob sowas funktioniert.
1: Zu dieser Gruppe von Staaten, die Abschiebezentren in Drittstaaten errichten wollen, gehört neben Deutschland auch Österreich. Wer ein Auto von VW hat, das vom aktuellen Rückruf betroffen ist, könnte zweimal in die Werkstatt müssen. Beim Rückruf geht es um eine Schraube an der Lenkung, die rosten und brechen könnte. Weil für die Rückrufaktion aber zu wenig Schrauben da sind, könnten die Werkstätten ersatzweise eine andere Schraube einbauen. In einem zweiten Anlauf dann die richtige, steht in internen Werkstattpapieren. In Österreich sind 95.000 VW-Fahrzeuge betroffen. Ungefähr 115 Euro im Monat, so viel geben Besitzer in Österreich im Schnitt für ihre Haustiere aus, zeigen Zahlen der Statistik Austria. Vor allem Tierarztkosten steigen in den letzten Jahren rasant an. Haustiere krankenversichern zu lassen, ist in Skandinavien oder Großbritannien ganz normal, in Österreich aber noch recht selten. Die Nachfrage steigt aber, zeigt eine Umfrage der Veterinärmedizinischen Uni Wien. Etwa ein Fünftel der Haustierbesitzer hat so eine Versicherung, etwa gleich viele haben aber noch nie davon gehört. Formel 1, Mercedes-Pilot George Russell schafft im Grand Prix von Aserbaidschan einen Start-Ziel-Sieg. Hinter ihm kommt Max Verstappen im Red Bull ins Ziel. Dritter beim Rennen in Baku wird Verstappens Teamkollege Isaac Hadjar. WM-Führender Kimi Antonelli schafft es nach einem verpatzten Qualifying von Startplatz 16 auf Rang 5.
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3: Der Tag endet sonnig und die Nacht verläuft meist sternenklar mit einem hellen Vollmond. Bei nur wenig Wind kühlt es auf Temperaturen zwischen 6 und 11 Grad ab. Am kältesten wird es in den Wiener Waldbezirken. Aktuell messen wir in Wien 21 Grad. Morgen erwartet uns viel Sonnenschein, lediglich hohe Wolken ziehen gelegentlich durch. Die Temperaturen erreichen rund 22 Grad. Das war unser Blick auf das Wetter.
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3: Es ist kurz nach 18 Uhr und aktuell gibt es keine längeren Staus oder Verzögerungen. Wir wünschen eine gute Fahrt.
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1: Mit Hannes Harp. In München treffen sich aktuell 17 europäische Innenminister mit EU-Migrationskommissar Magnus Brunner, um über die Migrationspolitik zu reden. Es soll da um weitere Schritte gehen, vor allem die EU-Außengrenzen zu schützen. Auch Abschiebezentren in Drittstaaten werden da Thema sein. Zu denen sagt Magnus Brunner:
2: Wir haben jetzt die Regeln, wir haben die Basis, wir haben die Gesetze entsprechend angepasst, geändert. Und diese Regeln sollten die Möglichkeit jetzt geben. Und ich bin sehr froh, dass es eine Gruppe von Mitgliedstaaten gibt, die diese innovativen Ideen auch in die Tiefe gehen, sich anschauen, ob sowas funktioniert.
1: Zu dieser Gruppe von Staaten, die Abschiebezentren in Drittstaaten errichten wollen, gehört neben Deutschland auch Österreich. Wer ein Auto von VW hat, das vom aktuellen Rückruf betroffen ist, könnte zweimal in die Werkstatt müssen. Beim Rückruf geht es um eine Schraube an der Lenkung, die rosten und brechen könnte. Weil für die Rückrufaktion aber zu wenig Schrauben da sind, könnten die Werkstätten ersatzweise eine andere Schraube einbauen. In einem zweiten Anlauf dann die richtige, steht in internen Werkstattpapieren. In Österreich sind 95.000 VW-Fahrzeuge betroffen. Ungefähr 115 Euro im Monat, so viel geben Besitzer in Österreich im Schnitt für ihre Haustiere aus, zeigen Zahlen der Statistik Austria. Vor allem Tierarztkosten steigen in den letzten Jahren rasant an. Haustiere krankenversichern zu lassen, ist in Skandinavien oder Großbritannien ganz normal, in Österreich aber noch recht selten. Die Nachfrage steigt aber, zeigt eine Umfrage der Veterinärmedizinischen Uni Wien. Etwa ein Fünftel der Haustierbesitzer hat so eine Versicherung, etwa gleich viele haben aber noch nie davon gehört. Formel 1, Mercedes-Pilot George Russell schafft im Grand Prix von Aserbaidschan einen Start-Ziel-Sieg. Hinter ihm kommt Max Verstappen im Red Bull ins Ziel. Dritter beim Rennen in Baku wird Verstappens Teamkollege Isaac Hadjar. WM-Führender Kimi Antonelli schafft es nach einem verpatzten Qualifying von Startplatz 16 auf Rang 5.
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3: Der Tag endet sonnig und die Nacht verläuft meist sternenklar, während der Vollmond hell scheint. Bei nur wenig Wind kühlt es auf Temperaturen zwischen 6 und 11 Grad ab. Am kältesten wird es in den Wiener Waldbezirken. Aktuell messen wir in Wien 18 Grad. Morgen scheint die Sonne für viele Stunden, während im Laufe des Tages ab und zu hohe Wolken durchziehen. Die Temperaturen erreichen rund 22 Grad. Das war das Wetter.
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3: Es ist kurz nach 19 Uhr und aktuell gibt es keine längeren Staus oder Verzögerungen. Wir wünschen eine gute Fahrt.
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1: Mit Hannes Harp. In München treffen sich aktuell 17 europäische Innenminister mit EU-Migrationskommissar Magnus Brunner, um über die Migrationspolitik zu reden. Es soll da um weitere Schritte gehen, vor allem die EU-Außengrenzen zu schützen. Auch Abschiebezentren in Drittstaaten werden da Thema sein. Zu denen sagt Magnus Brunner:
2: Wir haben jetzt die Regeln, wir haben die Basis, wir haben die Gesetze entsprechend angepasst, geändert. Und diese Regeln sollten die Möglichkeit jetzt geben. Und ich bin sehr froh, dass es eine Gruppe von Mitgliedstaaten gibt, die diese innovativen Ideen auch in die Tiefe gehen, sich anschauen, ob sowas funktioniert.
1: Zu dieser Gruppe von Staaten, die Abschiebezentren in Drittstaaten errichten wollen, gehört neben Deutschland auch Österreich. Wer ein Auto von VW hat, das vom aktuellen Rückruf betroffen ist, könnte zweimal in die Werkstatt müssen. Beim Rückruf geht es um eine Schraube an der Lenkung, die rosten und brechen könnte. Weil für die Rückrufaktion aber zu wenig Schrauben da sind, könnten die Werkstätten ersatzweise eine andere Schraube einbauen. In einem zweiten Anlauf dann die richtige, steht in internen Werkstattpapieren. In Österreich sind 95.000 VW-Fahrzeuge betroffen. Ungefähr 115 Euro im Monat, so viel geben Besitzer in Österreich im Schnitt für ihre Haustiere aus, zeigen Zahlen der Statistik Austria. Vor allem Tierarztkosten steigen in den letzten Jahren rasant an. Haustiere krankenversichern zu lassen, ist in Skandinavien oder Großbritannien ganz normal, in Österreich aber noch recht selten. Die Nachfrage steigt aber, zeigt eine Umfrage der Veterinärmedizinischen Uni Wien. Etwa ein Fünftel der Haustierbesitzer hat so eine Versicherung, etwa gleich viele haben aber noch nie davon gehört. Formel 1, Mercedes-Pilot George Russell schafft im Grand Prix von Aserbaidschan einen Start-Ziel-Sieg. Hinter ihm kommt Max Verstappen im Red Bull ins Ziel. Dritter beim Rennen in Baku wird Verstappens Teamkollege Isaac Hadjar. WM-Führender Kimi Antonelli schafft es nach einem verpatzten Qualifying von Startplatz 16 auf Rang 5.
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Ein herzliches Servus aus dem heute leider verregneten Helenental zu meiner Sendung So klingt's bei uns in Wien. Sie wissen ja, wir Wiener, wir jammern gern und raunzen. Und einmal ist es zu heiß, einmal ist es zu kalt, einmal ist es zu regnerisch. Ich bin selbst auch Wienerin, ich bin aus Favoriten. Und deswegen habe ich mir gedacht, ich werde heute die Sendung meinen Heimatbezirk Favoriten widmen. Und dazu macht gleich den Beginn Herbert Schöndorfer mit Viktor Buslusny und ihrem selbstgeschriebenen

kränkte nicht böhmischer Prater. Das haben wir jetzt gehört vom Duo Specht Bayer. Und dem schließt sich jetzt Horst Gmehl an mit seinem selbstgeschriebenen Lied Die Weltpartie vom Tivoli. Und dann kommt der Wiener Blues mit Tivoli-Lied. Gemeinsam mit dem Ziegel

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das war das Hans-Ecker-Trio mit einem Lied von Hans Ecker geschrieben, wir drei aus Favoriten. Ja, aber nicht nur der Hans Ecker ist ein Favoritner Kind, sondern auch der Helmut Schmitz-Berger, und er hat das Lied geschrieben, ich bin ein Favoritner Kind, und das hören wir jetzt auch von ihm. Und danach Walter Haider und die Lothar Stäub-Kombo mit Wir sind im 10.

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0: Ja, das war der 10. Hiebmarsch vom Duo Hodener Reise gespielt. Und für alle Nicht-Wiener oder die es einfach nicht wissen, Hieb ist einfach eine Bezeichnung für einen Arbeiterbezirk. Und Favoriten ist der 10. Wiener Gemeindebezirk und liegt südlich der inneren Bezirke bis zur südlichen Stadtgrenze und ist mit rund 220.000 Einwohnern nach der Donaustadt der zweitbevölkerungsreichste der Stadt. Und jetzt kommt Horst Gmähler mit einem wunderschönen Lied, eines meiner Lieblingslieder. Das ist das Favoritner Sterndal.
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Jerk. Ja, das waren die drei Kolibris mit Wer Favoriten kennt und das Duo Häuser Schaffer mit Das ist mein Favoriten, ein Lied von Franz Micker. Übrigens, wer sich wundert, warum immer wieder das Brot zum Thema wird, das liegt daran, dass die Ankerbrot GmbH und Co. KG eine der bedeutendsten Backwarenhersteller in Österreich ist. Und sie wurde am 1. Juli 1891 von den jüdischen Brüdern Heinrich und Fritz Mendel gegründet und ist in Favoriten beheimatet, anfangs am heutigen Keplerplatz. Und jetzt geht's weiter mit Emmy Denk und sie singt uns Spinne, kleine Spinnerin am Kreuz. Und anschließend Charlotte Ludwig mit Zwischen Simmering und Favoriten.

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Das war Adi Hirschscholl mit einem Lied von Karl Lorenz, Favoritner Frauenkäferl. Und damit komme ich leider auch wieder zum Ende meiner Sendung. Ich hoffe, die Auswahl der Lieder hat Ihnen wieder gefallen. Ich war auf jeden Fall in bester Stimmung, denn für mich sind diese Favoritner Lieder wirklich schon wie Hymnen geworden. Dazu hören wir jetzt auch noch Ingrid Merschel mit Dort oben vom Laaberg und anschließend meinen Vater mit mir mit einer Eigenkomposition am Laaberg. Bis zum nächsten Mal. Ihre

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